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1: Und damit sage ich ein letztes Mal Hallihallo. Mein Name ist Marie Christens. Ja, ich bin eigentlich schon am Sprung wieder. Heute nur kurz in die Redaktion gekommen, um etwas vorzuproduzieren und mich meinen Kolleginnen und Kollegen, weil mein Praktikum ist jetzt auch zu Ende. Wir haben ja Anfang Juli schon das Vergnügen miteinander gehabt und damals mit Timo und der zweiten Marie im Team, was hin und wieder sehr verwirrend war. Und jetzt haben wir den Juli gehabt, wo David mein zweiter Co-Moderator war und ja, und mit heute ist es auch mit mir quasi vorbei, aber ab morgen habt ihr dann wieder eine bekannte Stimme, so viel ist mal zu verraten. Ich habe vorher mit dem Kollegen kurz gesprochen und ihm so eine Übergabe gemacht und der hat schon gesagt, er freut sich schon auf sein Comeback. Ja, ich möchte jetzt noch ganz kurz ein kleines Recap machen, bevor ich dann meinen letzten Song ankündige. Die, die mich kennen, die gerade zuhören, wissen wahrscheinlich schon, von wem dieser Song sein wird. Aber mehr will ich jetzt auch noch nicht sagen. Und was ich persönlich sehr cool finde jetzt an dem Ganzen, dass das eben heute vorbei ist, war nämlich das vergangene Wochenende. Da ist es, so wie das die Sommermod eigentlich geprägt hat, jetzt, ja, eigentlich die ganze Sommermod schon gewesen. Thema Sport,

0: besonders bei mir der Motorsport. Und im Besonderen auch im Motorsport die Rallye-Staatsmeisterschaft. Und ich freue mich verkünden zu dürfen, dass die jetzt einen Staatsmeister gekürt hat, nämlich vergangenes Wochenende war der letzte Stopp der Rallye-Meisterschaft, der österreichischen Staatsmeisterschaft, und es war spannend wie sonst etwas. Also ich war gespannt wie ein Gummibandel, wie ich am Freitag runtergefahren bin. Es war tatsächlich in Niederösterreich die 1000-Hügel-Rallye in Krumbach, das ist in der Nähe von Wiener Neustadt. Und es gab drei Anwärter, den Michael Lengauer, den Simon Wagner und den Hermann Neubauer. Die drei, also das ganze Podium war noch offen. Und ja, wie Rallye so ist, ist Rallye erst vorbei, wenn es vorbei ist. Erst ist Simon Wagner ausgeschieden mit einem Fahrfehler. Ist er von der Fahrbahn abgekommen. Zwei Sonderprüfungen wären es noch gewesen. Er war der Top-Kandidat für die Staatsmeisterschaft und hat eben 0 Punkte bekommen. Und dann bei der letzten Sonderprüfung war es auch Michi Lengauer, der leider von der Fahrbahn abgekommen ist. Und ja, im Endeffekt hat dann Hermann Neubauer den Staatsmeistertitel für sich entscheiden können. Er hatte generell ein unglaublich starkes Wochenende, und das Faszinierende an dem Menschen ist, oder generell an seiner Saison war, dass er Anfang der Saison gesagt hat, eigentlich weiß er gar nicht, ob er die ganze Saison fährt, er macht das jetzt eigentlich nur zum Spaß, und jetzt hat er seinen dritten Staatsmeistertitel. Und die Staatsmeisterschaft ist jetzt ausgegangen, dass eben Hermann Neubauer Staatsmeister ist, den zweiten Platz hat Michi Lengauer jetzt und Simon Wagner ist in der Staatsmeisterschaft Dritter geworden. Und ja, das finde ich irgendwie cool, dass diese Saison jetzt genau rechtzeitig noch am Wochenende ein Ende hatte, damit ich euch das noch erzählen kann. Und auch andere Dinge waren jetzt in der Sommermode. Wir waren am Frequency, da werdet ihr dann noch öfter etwas hören. Mein Kollege schneidet dann nächste Woche alles zusammen oder diese Woche noch alles zusammen, was wir da brauchen als Recap und die Interviews. Also so ganz los seid's mich nicht. Am Donnerstag haben wir noch die Hobby Lobby, die habe ich heute schon aufgenommen. Da habe ich einen ganz besonderen Gast, einen Influencer, der sich selber gar nicht so sieht und sehr gerne Rad fährt und lange Radtouren macht. Also wir sind auch natürlich wieder im Sport angekommen. Und ja, unser Swiftie-Abend, wo wir 5 Stunden lang, die Victoria und ich, 5 Stunden lang Taylor Swift gesendet haben. Und ja, wo ich jetzt auch schon beim Thema bin, möchte ich euch jetzt natürlich, das ist mein letztes Lied, also ich freue mich auch, wenn ich die Königinnenklasse fortführen kann, das war mein Herzensprojekt, die möchte ich als Podcast weiterführen und natürlich hier im Radio auch ausstrahlen, und auf das freue ich mich auch schon sehr. Und ja, mehr verrate ich jetzt nicht mehr, mehr sage ich jetzt nicht mehr, außer danke fürs Zuhören. Danke für eure Teilnahme, auch in den Chats, alle, die zugehört haben und immer dabei waren und immer gelauscht haben. Und ich freue mich sehr, wenn wir uns wieder einmal hören. Da auf 94.4 oder vielleicht auch mal einem anderen Radiosender, wer weiß. Und jetzt kommt Long Live von Taylor Allison Swift.
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Miss Marple serviert euch heute den zweiten Summer Mix 2026 ohne Zwischenmoderation. Mit dabei sind wieder schmusige Soul-Songs am Beginn, danach erdiger Funk und groovige Tanzscheiben. Enjoy it!

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Das war's heute mit Miss Marples August Summer Mix. Falls ihr den vom Juli versäumt habt, es gibt ihn zum Nachhören auf cba.media. Gebt im Suchfeld Black Explosion ein, dann werden meine Sendungen aufgelistet. Ich bin für euch wieder am Montag, den 7. September 2026 on air. Kommt gut durch die Hitzetage. Ciao, ihr Lieben.

Märchenlein heißt das Motto meiner Sendung heute hier, heute Nacht beim Campus und City Radio 94.4. Mein Name ist Tobias Bauer. Ich bin froh, dass er mit mir in diese wunderbare Montagnacht startet. Und ich habe mir heute mal vorgenommen, ein paar meiner Lieblingshits von den 70ern bis heute zu präsentieren. Vielleicht ein bisschen Hintergrundwissen und mir dabei auch Gedanken über Sinn und Unsinn des Lebens zu machen. Ja, wie es Falco schon gesagt hat, die Maschine brennt. Das Gefühl hat man, muss ich sagen, 2024 immer wieder mal. Ein genialer Musiker aus Österreich, auf jeden Fall viel zu früh von uns gegangen. Deswegen werden wir noch heute noch ein zweites Mal mit einer Rarität spielen, die man garantiert nicht so oft hört von ihm. Ich will aber nicht so sehr vorgreifen. Es wird auf jeden Fall bunt gemischt von deutschsprachig über aktuelle Sachen, da vielleicht noch ein bisschen angeschnitten, Live-Nummern, die man vielleicht auch noch nicht in dieser Version gehört hat und ein paar meiner 80er und 90er Favoriten. Ja, als nächstes habe ich jetzt für euch einen meiner absoluten Klassiker und Lieblinge aus den 70ern, habe ich daheim auch auf Platte, nämlich Hotel California von den Eagles. Allerdings nicht die normale Radioversion, die ja schon ein relativ langes, was man heutzutage sich gar nicht mehr vorstellen kann, bietet, sondern eine 7-minütige Live-Version der Eagles. Und die liebe ich einfach.

0: Ja, das war Hotel California Live 1988. Ja, da war der kleine Tobi schon 11 Jahre alt. Hat eine österreichische Combo gegeben, die auch ziemlich hoch dann in den Charts vertreten war. Ich kann mich erinnern, wir haben die Kassette zu Weihnachten bekommen und der Papa war so nett, der hatte einen Doppelkassettenrekorder mit Highspeed-Dubbing, also da konnte man Kassetten ganz schnell überspielen. Und da hat er jeden von uns Brüder eine Kopie dieser Kassette zu Weihnachten geschenkt. Die Rede ist von Edelweiß.
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der Preismelodie damals neu eingesungen, um ja keine Rechtsprobleme mit dem Original zu kriegen. Hat sich auf jeden Fall bewährt. Edelweiß, ziemlich gut in den Charts dann unterwegs. Ja, die nächste Nummer, die ich für euch habe, ist jetzt etwas dance-lastiger, wird heute auch mal angeschnitten. Und zwar 1998 hat die Nachtschicht in St. Pölten eröffnet. Das war für den Tobi, der immer schon total musikaffin war, ein Erlebnis der Sondergasse. Danke, danke auf jeden Fall an meinen Freund, immer noch da draußen, an meinen Freund Jürgen Manner, der mich damals in die Nachtschicht mitgenommen hat, weil sonst wäre ich da, glaube ich, niemals hingegangen. Und da wurde unter anderem diese Nummer von Spike gespielt, die mich wirklich geprägt hat und einfach immer noch geil ist und ich immer noch gern höre.

Ja, und weiter geht's mit einer Schallplatte, ebenfalls wieder mal aus den 80ern, die schon mein Vater in seinem Keller, in seiner Plattensammlung stehen gehabt hat und die ich mir auch dann geholt habe. Und zwar vielleicht dem einen oder anderen ist ja noch von Captain Sensible What geläufig und da hat es ein österreichisches Cover gegeben.

jetzt geht's wieder ein bisschen aktueller weiter. Wir reisen ein paar Jahre nach vor in die 90er. Da gab es eine TV-Serie im ORF und damals haben wir nur ORF 1 und 2, zumindest wir in Schrambach, die einfach durch die Decke gegangen ist. Mischung aus Mystery, Horror, Comedy, Soap Opera. Die Rede ist von Twin Peaks. Und allein schon das Intro mit der markanten Melodie, den Szenen, die da gezeigt wurden, hat sich in mein Hirn eingebrannt. Und deswegen möchte ich euch jetzt diese wunderbare Melodie nochmal näher bringen, das Twin Peaks Thema.

Ja, das Geheimnis von Twin Peaks ist bis heute nicht gelöst worden. Irgendwie schade, aber auch schön, muss ich sagen. Es hat ja dann in Jahr 2017, glaube ich, oder was, 2018, eine überraschende dritte Staffel von Twin Peaks gegeben, nachdem in den 90ern ja die zweite Staffel mit einem wirklich gemeinen Cliffhanger geendet hat. Und wie könnte es anders sein? Natürlich endet auch die dritte Staffel mit einem Cliffhanger. Ja, wie auch immer, kann man hoffen, dass sich die Produzenten entschließen, eines Tages eine vierte Staffel zu machen. So, jetzt geht's mal ans Ende der 90er und zwar zu einer Band, die damals ein Phänomen für die Jungen war, also auch für mich damals. Aus einer Castingshow hervorgegangen und wirklich eine Band, die gekommen ist, um zu bleiben. Ich hatte das Glück, sie vor 2 Jahren live zu erleben. Mittlerweile machen sie ja in der Richtung relativ wenig, muss ich sagen. Die Rede ist von den No Angels und mir in Erinnerung geblieben oder immer noch gerne hören, würde ich sagen, nebst einigen anderen Hits, die sie auch hatten, ist diese eine Nummer ihr erster und ich finde auch ihr größter Hit.

lese ich gerade im Live-Chat. Ein fettes Dankeschön, dass du mir den Abend versüßt. Danke, wirklich ganz lieb. Freut mich natürlich immer, wenn meine Musik da draußen ankommt. Leider haben wir ja keine Möglichkeit, direkt im Chat zu antworten. Ja, vom musikalischen Fast Food, würde ich mal sagen, mit Daylight in Your Eyes, geht es jetzt wieder zum musikalischen Slow Food und einem Leckerbissen, würde ich mal sagen, des Austropop. Hansi Dumitsch ist wirklich einer der ganz Großen gewesen, leider viel zu früh auch von uns gegangen und hat wirklich eine endlose Palette an Hits hinterlassen. Und das ist eine Nummer von ihm, die mir besonders am Herzen liegt, mit dem Titel Ausgeliefert. Ja, hört sich auf den ersten Titel jetzt einmal, oh Gott, Ausgeliefert, ja, ist irgendwie eine Mischung, würde ich mal sagen, aus Liebeste und andererseits auch, ich kann mir nicht helfen, die Beziehung, man würde heute sagen, ist

ja in gewisser Weise seid ihr mir ja auch ausgeliefert heute Nacht. Und weil da gerade die Frage aufgetaucht ist, ob es Musik in dieser Form häufiger zu hören gibt oder das eine Ausnahme ist. Grundsätzlich ist es jetzt einmal so, die Sendung heute ist ein Experiment. Wir haben technische Änderungen, sage ich mal, hier im Studio, sodass DJ-Sendungen in absehbarer Zeit nicht möglich sein werden. Ja, und darum habe ich mir gedacht, bevor ich jetzt einmal länger überhaupt keine Sendung mache, probiere ich mal einfach ein neues Konzept aus. Und das ist eben Querfeldein. Wenn es ankommt, dann wird es definitiv eine Fortsetzung geben. Ja, und als nächstes habe ich eine Nummer von, kann man sagen, Pionieren des deutschen Rap. Jetzt denkt natürlich jeder gleich an die Fantastischen Vier. Nein, es ist nicht die Fantastischen Vier und es ist nicht die da. Es gibt nur eine zweite deutsche Hip-Hop-Rap-Band, die eigentlich auch zu den Pionieren gehört und von denen es ein Best-of-Album mittlerweile auch auf Vinyl gibt. Die Rede ist von

80er waren eines Jahrzehnt der Dance-Musik. Und es gibt nur wenige Interpreten, muss ich sagen, die es geschafft haben, sich von den 90ern auch in die 2000er weiter zu bewegen. Und einer davon war der mittlerweile meines Wissens nach auch schon verstorbene DJ Dado aus Italien. Ja, der hat so ziemlich alles, was tanzbar war, damals gecovert für die Clubs und hat, wie gesagt, auch in den 2000ern damit fleißig weitergemacht. Ich, der Tobi, als kleiner Schüler, hat sich damals ein Album von DJ Dado mit dem Titel Movie Teams gekauft. Darauf jede Menge Covers von Serien- und Filmintros. Unter anderem auch von der damals wirklich durch die Decke gehend populären Serie Die X-Akten oder auf Englisch X-Files. Und ja, da möchte ich noch kurz anmerken, ich hatte damals einen Radiowecker mit CD-Player, ja, also bitte ein Novum, der mich sogar mit einer CD wecken konnte. Und das habe ich natürlich dann genutzt, um mich öfters mal von den verträumten bis pushenden Melodien von DJ Dado wecken zu lassen, wenn es wieder einmal hieß, Tobi, aufstehen, Schule,

Ja, ebenfalls aus den bereits zitierten 80ern stammt das Projekt, das wir jetzt als nächstes hören. Die bekannteste Nummer von Ihnen war wohl oder übel, würde ich mal sagen, Kodo. Wir sprechen von Döf. Ja, ich finde immer noch, das erste Album ist einfach das wirklich beste Album gewesen. Sie haben dann noch ein paar Nummern hinten nachgeschoben, die vielleicht, sage ich mal, mit Ausnahme von Love Me nicht mehr ganz so im Trend der ersten Nummern waren. Und wie gesagt, Kodo ist halt die Nummer, die man am meisten von ihnen kennt, die am bekanntesten ist, die wahrscheinlich schon rauf und runter gespielt worden ist auf jedem Radiosender. Darum spiele ich die heute nicht. Ich habe zuerst überlegt, soll ich die Hirschinger spielen, aber ich habe mich dann letztendlich doch für eine andere Nummer entschieden.

und von Österreich jetzt wieder raus in die große weite Welt mit einer Nummer aus den 90ern, an der auch damals keiner vorbeigegangen ist oder vorbeigekommen ist. Eine Band, die, glaube ich, auch aus einer Castingshow hervorging und einfach bei uns Jungen damals rauf und runter gespielt worden ist, nämlich S Club 7. Und ich habe zwar das Album von ihnen zu Hause, aber die erste Single, glaube ich, war das damals, Don't Stop Moving, finde ich, ist einfach noch wirklich ihre absolut beste Nummer.

am Anfang vergessen, das Mikro anzudrehen. Und jeder da draußen hat mich fleißig mitsingen gehört. Ja, das macht eben der Kaffee. Dank dem Kaffeeautomaten da bei uns vorm Studio habe ich mir vor einer halben Stunde Kaffeetschall gegönnt und das wirkt anscheinend jetzt. Gut, zurück zum Radio und zur heutigen Sendung. Wie versprochen, von Falco habe ich noch was für euch und auch wieder eine Nummer, die vielleicht nicht gar so präsent war, aber die man wahrscheinlich kennt und die auch zu einem meiner Favoriten zählt.

Achtung Schlager, könnte man jetzt sagen. Ja, es kommt tatsächlich eine Schlagernummer. Also wer damit gar nichts anfangen kann, soll einfach die nächsten 2 Minuten und 50 Sekunden mit dem Radioknopf leiser drehen. Ich höre grundsätzlich fast alles an Musik und bei dieser Nummer von Linda Hesse, muss ich sagen, gefällt mir einfach die wirklich tolle, positive Message.

Jahrzehnten bin ich Fan des Engländers Chris Rea, der eigentlich aus dem Jazz-Genre stammt und in den 80ern aber mit Rock auf sich aufmerksam machte. Ich muss sagen, damals auch durch den Papa wieder reingerutscht in die Musik, wenn er im Autoradio die Kassetten eingelegt hat, beziehungsweise dann später halt die CDs. Da waren einfach Nummern drauf, wo du gedacht hast, wow. Und vor einigen Jahren hatte ich auch das Glück, Chris Rea in Wien nochmal live zu erleben. Mittlerweile, glaube ich, tourt er nicht mehr, weil er einfach schon ein gewisses Alter hat und ihm das zu anstrengend ist. Und auch eben von Chris Rea gibt es wunderbare Live-Versionen, unter anderem eben auch von einem seiner größten Hits, der auch damals in den Charts war, nämlich The Road to Hell in einer Live-Aufnahme aus 2006.

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Ja, und wenn wir schon bei Cover sind, die Hektiker haben auch einiges gecovert, musikalisch. Ich sag nur, ich scheiß dir ins Hirn. War nur eine von vielen Nummern und die sie auch dann im Rahmen der, glaube damals Samstagnacht war das, Sendung die Krankenschwestern präsentiert haben. Und eine Nummer, da haben es doch sich beinhart bei Falco bedient, ist mir da auch wirklich sehr positiv und auch lustig in Erinnerung geblieben.

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1: So, jetzt werden wir wieder ein bisschen seriöser. Ja, bereits voriges Jahr und auch vor der Corona-Pandemie war eine österreichische Künstlerin bei mir zu Gast. Caroline Kreuzberg, eine wunderbare Sängerin, die regelmäßig in Wiener Lokalen und Bars und Hotels singt. Und die hat mir voriges Jahr ihr aktuelles Album mitgebracht und da war eine Nummer drauf, die mir einfach total zugesagt hat, weil sie wiederum so eine wunderschöne Message hat.

ja leider auch viel zu früh verstorben, die wunderbare Marie Frederiksen von Roxette. Ich hatte allerdings das Glück, dass ich bei ihrem letzten Konzert in Wien damals noch mit dabei war und da durfte natürlich auch dieser Hit nicht fehlen.

So, und jetzt lang wieder in Österreich und da habe ich wieder eine Rarität, wo ich sage, puh, bin ich froh, dass ich die immer auf irgendeiner CD gefunden habe. Es gibt einfach Nummern, da denkst du, wie soll ich diese Nummer bekommen? Die ist nicht offiziell released worden, da gibt es keine CD dazu. Ja, hin und wieder hat man aber dann doch das Glück, dass man Raritäten, die nicht so einfach zu kriegen sind und irgendwie im Gedächtnis hängen bleiben, wenn man es einmal gehört hat, dann doch irgendwie zu kriegen sind.

Jetzt habe ich natürlich jede Menge ältere Musik gespielt, aber ich muss sagen, es gibt auch aktuelle Musik, die mir gefällt. Ist jetzt vielleicht nicht so die Riesenmenge, aber immer wieder so ein Hit dabei, wo ich mir denke, oh, cool, auch 2024 gibt es noch gute Musik. Und eine davon ist Sabrina Carpenter, die mittlerweile ihr erstes Album released hat und mit ihrer Single-Auskoppelung Espresso die Nummer bleibt einfach hängen, finde ich.

Ja, bei der nächsten Nummer bitte ich, folgende Situation sich vorzustellen. Ich lege an einem lauen Sommerabend im Garten, das Wasser plätschert, der Wind bläst sanft durch die Blätter und dann kommt sie, die Grille.

Ja, viele der Austropop-Künstler, die wir da heute gespielt haben, sind schon im besten Alter, sag ich mal, oder leider auch schon verstorben. Ja, das ist einfach der Lauf der Zeit, wie es so schön heißt. Ich habe jetzt eine Band für euch aus Österreich, besser gesagt aus Wien, die, muss ich sagen, selber sehr schätze, Mundart Rock macht und die vor kurzem auch im Rahmen eines Konzertes im Freigelände der Shopping City erleben durfte, nämlich Wiener Wahnsinn. Und die Nummer, die ich rausgesucht habe, ist eigentlich eine, die Nummer, die sie eigentlich immer als Eröffnung bei den Konzerten spielen, nämlich Doppelt oder Nix.

Ich habe noch nie eine Band erlebt, wo der Sänger sich zwischen den Strophen, wenn gerade ein Instrumental ist, geschwind eine Zigarette anzündet, ein paar Züge nimmt und dann die nächste Strophen singt.

0: Erfahrungen, die John Fox Band. Ja, das war's auch schon fast wieder mit einer Ausgabe, mit eigentlich der ersten Ausgabe von Querfeldein. Schauen wir mal, was die Zukunft bringt. Gefragt, wann bin ich ja schon, ob es in der Richtung weitergeht. Schauen wir mal. Lust hätte ich auf alle Fälle. Auf jeden Fall einen tollen Abschluss habe ich da jetzt noch. Wir haben ja schon ein paar Live-Nummern heute gehört, lange Versionen in Live-Fassungen und jetzt habe ich wieder eine lange Live-Fassung, die ich gern bei meinen mittlerweile recht selten gewordenen, aber doch Live-Auftritten als DJ immer gern als Abschlussnummer spiele. Also dann, wenn Zeit ist zum Zusperren und man die Leute so langsam hinaus begleiten soll, spiele gern die Live-Version von Papa Was a Rolling Stone.
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